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1: Mit Anna Guling. Guten Morgen. Der Bürgermeister von Grafing bei München, Christian Bauer, ist gestern bei einer Sitzung im Grafinger Rathaus zusammengebrochen und verstorben. Andere Mitglieder des Bauausschusses und Rettungskräfte versuchten, den CSU-Politiker vor Ort wiederzubeleben. Anschließend wurde Bauer ins Klinikum Ebersberg gebracht, wo er dann verstorben ist. Der 57-Jährige hinterlässt eine Ehefrau und 3 Kinder. Die Bundesbehörde für Flugunfalluntersuchungen teilt nun Erkenntnisse zur Panne am Münchner Flughafen mit. Am 15. August war eine Boeing 787 über die Startbahn hinausgeschossen und wurde dabei schwer beschädigt. Verletzt wurde niemand. Nun ist klar, während dem Startvorgang wurden mehrmals die Bremsen aktiviert. Unklar ist, ob die Piloten aktiv gebremst haben oder ob es ein technischer Defekt war. Vorsicht beim Online-Shopping von Handys. Das legt zumindest ein Verdacht der Europäischen Staatsanwaltschaft nahe. Hierbei geht es um eine internationale BetrügerInnenbande, die online seit 2017 millionenfach vermeintlich neue Handys verkauft haben. In Wahrheit wurden die Geräte jedoch in Hongkong und Dubai aus alten, gesäuberten Handyteilen zusammengesetzt. Der Schaden für die europäischen VerbraucherInnen soll sich auf mindestens 300 Millionen Euro belaufen. Mit 1.700 Einsatzkräften wird nun europaweit ermittelt. Es gab bereits erste Festnahmen. Das war das M94.5 News Update um 9 Uhr.
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1: Guten Morgen!
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1: Ich war gestern das erste Mal in diesem Jahr auf der Wiesn und weil mir dann irgendwie doch alles zu voll geworden ist, bin ich auch das allererste Mal in meinem Leben auf die Eudewiesn gegangen gestern. Und ich muss sagen, ich kann es echt empfehlen. Klar, es kostet auch 4 Euro Eintritt, so, aber dafür sind die Fahrgeschäfte günstiger und viel weniger los. Ich würde sagen, das lohnt sich für alle, die eigentlich gar keinen Bock auf die Wiesn haben, aber irgendwie auch schon. Schaut mal auf die Eudewiesn. Das ist mein Tipp des Tages und mein musikalischer Tipp des Tages ist dieser Song hier, Promise When You Go, von After, jetzt hier in der Frühschicht auf M94.5.

Promise von After war das hier in der Frühschicht auf M94.5. Und wenn es euch so wie mir geht, dann seid ihr vielleicht noch ein bisschen müde. Und ganz oft, wenn man das Leuten ansieht, dass sie wenig geschlafen haben, dann liegt es ja oft an den Augenringen. Und oft stören die ja einen auch, wenn man sie selbst hat. Dass das aber gar nicht immer sein muss, das hören wir gleich. Vorher gibt's hier Describe a Vibe von Jimothy Lacoste.

0: Ich bin eine Krise, das sagt nicht ich, sondern das sagt, sagen die Türen. Das war nämlich Ich bin eine Krise. Von den Türen hier in der Frühschicht auf 95.5. Wenn ich Augenringe habe, dann will ich die eigentlich erstmal verdecken. Und so geht's vielen. Nicht aber meiner Kollegin Veronika. Sie liebt Augenringe und will diese Liebe mit uns teilen.
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2: Ich liebe dich mehr als alles andere auf der ganzen Welt.
3: Augen gelten als ein Spiegel der Seele, richtig? Aber wisst ihr, wer wirklich die wahren Schätze hinter dieser Redewendung sind? Genau, Augenringe. Ich meine, wer kommt als erstes nach einer langen, schlaflosen Nacht zu mir, um für mich da zu sein? Meine Familie? Nein. Meine Friends? Auch nicht. Meine Kuscheltiere? Okay, ja, die vielleicht schon. Aber wer es wirklich ist, das sind meine Augenringe. Ohne Erwartungen sind sie immer an meiner Seite und unterstützen mich an den anstrengendsten Tagen. Aber mal unter uns. Ich glaube, Augenringe haben eine Superkraft. Ich muss mich nicht melden, nicht mal an sie denken, geschweige noch auf ihre Nachrichten antworten, und sie wissen trotzdem immer, wie es mir geht. Egal, ob es eine lange schlaflose Nacht nach dem Feiern ist, ob es wieder mal zu viel Binge-Watching war oder ob ich viel geweint habe. Meine Augenringe kommen unaufgefordert zu mir und sind an meiner Seite. Das sind wirklich meine besten Freundinnen und ich liebe sie so sehr. Eigentlich sind sie mittlerweile schon Familie. Habe ich eigentlich schon gesagt, wie cute sie aussehen? Sie sind immer im schönsten Partnerlook und putzen sich immer richtig auf. Und das nur für mich. Meine Lieblingszwillinge haben es verdient, Komplimente zu bekommen. Nicht verwunderlich, dass sie sogar im Trend sind. Ihr habt doch bestimmt von dem Tired-Look gehört, oder nicht? Dafür werden die Augenringe besonders betont geschminkt. Ist das nicht schön? Ich könnte den ganzen lieben Tag von meinen allerliebsten Augenringen reden. Dafür habe ich auch genug Zeit, denn habt ihr schon mal an ihren Namen Augenringe gedacht? Ihr Name sagt schon, gib mir den Ehering, unsere Beziehung hält für immer und ewig. Wie sagt man so schön?
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3: Ihr Name sagt schon, gib mir den Ehering, unsere Beziehung hält für immer und ewig. Wie sagt man so schön?
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0: Ring of Stones von Telenovela hier in der Frühschicht auf M945. Habt ihr schon mal einen Floh gesehen? Nein? Dann seid ihr beim Flohzirkus genau richtig. So begrüßt Frau Birk vom Flohzirkus ihre Kundschaft am Oktoberfest. Und was das genau ist, so ein Flohzirkus, das hat sich meine Kollegin Maike gestern mal angeschaut. Hallo Maike.
1: Hi Franzi.
0: Ah, hoppla. So, jetzt. Entschuldigung.
1: Ja, hi Franzi, du. Genau, und zwar, ich war gestern am Oktoberfest und habe dort die Familie Birk besucht. Die betreiben nämlich seit 22 Jahren den Flohzirkus. Und was ich da total spannend fand, ist, dass das tatsächlich der letzte Flohzirkus in ganz Europa ist. Und ich durfte mir sogar eine ganze Vorführung anschauen.
0: Ja, erzähl doch mal, was passiert bei so einer Vorführung? Also lassen die da die Flöhe einfach so frei rumlaufen oder wie kann man sich das vorstellen?
1: Nein, die Flöhe sind tatsächlich angeleint, um ihre Kunststücke zu machen. Und das funktioniert so.
2: Die Flöhe sind angebunden an der Drehschraube, das ist genau 0,13 mm stand. Wäre es weniger, wird sich hier die Deichsel durchbiegen. Wäre es mehr, dann wird es den Floh nach oben biegen. Und jetzt müsst ihr euch vorstellen, bei uns im Wohnmobil haben wir eine kleine Spindel. Da ist ein Angelhaken dran. Und da kommt das Drehchen drüber gespannt. Mit genau 15 Umdrehungen entsteht die Schlinge, wo der Floh durchpasst.
1: Genau, weil Frau Birk hat uns dann auch am Anfang quasi gezeigt, wie so ein angeleinter Floh von nahem aussieht.
0: Das klingt irgendwie fast ein bisschen brutal. Schadet das den Flöhen nicht? Ich könnte mir vorstellen, dass da ja vielleicht das so tierschutztechnisch nicht ganz so einfach ist.
1: Das habe ich am Ende tatsächlich auch nochmal nachgefragt und sie meinte nein, weil die Schlinge sitzt wohl ganz locker und außerdem haben sie ein Zertifikat vom Veterinäramt.
0: Und wie genau läuft dann so eine Show ab?
1: Also die Flöhe machen eine Reihe von Tricks. Das heißt, es gibt ein Wagenradrennen, es gibt eine Flohballerina, es gibt ein Fußballfloh und so weiter. Die Flöhe sind nämlich unfassbar stark. Sie können nämlich das bis zu 20.000-fache ihres eigenen Körpergewichts tragen. Während der Vorstellung erzählt Frau Birk außerdem, was alles so hinter dieser Show steckt, wo sie die Flöhe herbekommen und so weiter.
0: Okay, spannend. Wo bekommen sie denn die Flöhe her?
1: Ja, da gibt's tatsächlich gerade im Moment ein kleines Problem.
3: Früher haben wir auf dem Bahnhof die Katzen gekämmt, alle Flöhe rausgesucht, alles mit nach Hause genommen in Einmachgläsern und haben die ins Wasser geschmissen, damit die nicht wegspringen.
1: Genau, und zwar die Flöhe wurden früher einfach aus den Katzen rausgekämmt. Inzwischen ist das aber nicht mehr erlaubt, weil dazu bräuchte die Familie seit ein paar Jahren einen eigenen Seuchenschutzbeauftragten und der ist ziemlich teuer. Die Familie musste jetzt ihre Flöhe immer bei einem Institut in Berlin bestellen. Klingt ja erstmal easy, aber jetzt rate mal, wie viel sie quasi für 200 Berliner Flöhe ausgeben.
0: So 100 Euro?
1: Nee.
0: Oh.
1: Tatsächlich kostet so eine Lieferung Flöhe inzwischen wohl 1.172,50 Euro.
0: Für 200 Flöhe?
1: Ja.
0: Crazy. Rentiert sich das dann überhaupt noch für die Birks, das Geschäft?
1: Ja, also tatsächlich wird es von Jahr zu Jahr schwieriger, weil sich die Auflagen und die Kosten erhöhen. Aber ich hatte das Gefühl, dass die Familie das auch vorwiegend noch macht, weil es ihre große Leidenschaft ist.
3: Unser Flohzirkus ist so besonders, weil es kein anderer machen kann, weil wir der Letzte in ganz Europa sind und weil es einfach Spaß macht, diese historische Geschichte den Leuten nahezubringen und bei den Kindern in die leuchtenden Augen zu schauen, wenn sich der Floh bewegt.
1: Man hatte nämlich auf jeden Fall während der Show das Gefühl und auch nach dem Interview, dass Frau Birk wirklich für diesen Flohzirkus brennt.
0: Ja, danke dir für die spannenden Infos. Ich war selbst auch noch nie im Flohzirkus. Ich wusste nicht mal, dass da echte Flöhe im Flohzirkus sind. Wer sich das jetzt mal anschauen möchte, der kann das entweder direkt am Oktoberfest tun oder ihr schaut euch unser Reel dazu an bei Instagram. Da findet ihr uns unter @m945München. Und jetzt machen wir eine kleine Reise ins Fantasiereich. Das hier ist Fantasy Realm von Tempest.

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0: You've got the makings of a lover von Maya Hawthorne hier in der Frühschicht. Auf, ihr habt erraten, M945. Ein mögliches Ende des russischen Angriffskriegs ist immer noch nicht in Sicht. Ideen und Verhandlungsvorschläge kommen teils aus Europa und Amerika, wo PolitikerInnen zwischen voller Solidarität mit der Ukraine und Dealmaking schwanken. Oft ist dabei von der Souveränität der Ukraine die Rede. Doch was bedeutet das? Unsere Kollegin Helena Hauptner hat sich das genauer angeschaut.
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2: Der Begriff der Souveränität. Die Souveränität von Staaten ist ein wichtiges Grundprinzip aus der Charta der Vereinten Nationen und damit ein bedeutender Bestandteil des Völkerrechts. Sie bedeutet der französischen Wortherkunft nach so viel wie die Unabhängigkeit des Staates. Das heißt, dass dieser in politischen Fragen selbst Entscheidungen treffen kann. Ein souveräner Staat kann also selbst bestimmen, wie seine Innen- und Außenpolitik gestaltet werden soll. Auf Innenpolitik bezieht sich dabei vor allem die innere Souveränität. Sie garantiert Freiheit in Fragen der eigenen staatlichen Gestaltung. Das bedeutet zum Beispiel, dass ein Staat selbst seine eigene Regierungsform bestimmen oder auch Gesetze erlassen kann, ohne von anderen Staaten daran gehindert zu werden. Äußere Souveränität hingegen wird auch Staatssouveränität genannt und garantiert die Freiheit eines Staates in seinen internationalen Beziehungen. Ein souveräner Staat ist frei von Fremdherrschaft und anderen souveränen Staaten gleichgestellt. Das bedeutet, er kann selbstständig Verträge abschließen und eine unabhängige Außenpolitik betreiben. Teile dieser Unabhängigkeit können Staaten freiwillig übertragen. Bei einem Beitritt zur EU beispielsweise gibt ein Land Befugnisse in der Wirtschafts- und Währungspolitik an die EU ab. Auch der Beitritt zu internationalen Abkommen kann bestimmte Handlungen und Gesetze einschränken. Staaten entscheiden dabei aber natürlich selbst, ob sie diese Abkommen schließen wollen. Von außen darf in die Souveränität eines Staates hingegen nicht eingegriffen werden. Eine Übertragung von bestimmten Befugnissen erfolgt nur zweckmäßig und zeitweise durch den Willen des betroffenen Staates.
0: Deutschland ist übrigens seit dem Ende des Besatzungsregimes in den 1950ern wieder ein souveräner Staat und hat damit wieder die volle Macht und Verantwortung über seine Innen- und Außenpolitik.

0: Das war Wanderer von Cat Power hier in der Frühschicht auf M95.5. Beim Essen haben ja also ihre Vorlieben. Mein Mitbewohner, der ist aber völlig wild. Letztens hat er sich einen Toast gemacht mit Nutella, Käse, Mayo und einer Tomatenscheibe und Pfeffer. Klingt wie jede Galileo-Folge mit Jumbo Schreiner. Also solange das Toast so groß war wie drei Fußballfelder. Aber ja, Geschmäcker sind verschieden und das ist ja auch okay, solange man das für sich behält, meiner Meinung nach. Wer sowas im Restaurant bestellt, ab ins Gefängnis und wenn du über loskommst, isst deine 400 Euro bitte nicht mit Mayo. Im Restaurant würde ich mich nie trauen, extra Wünsche zu haben. Aber erst recht nicht in so teuren Schuppen, an der Bar eines Jazzclubs zum Beispiel.
1: Oh, scheiße, ja, ganz toll, fuck, ja, scheiße. Kann ich hier rauchen, sorry?
0: Nee, nur vor der Tür, haben Sie einen schlechten Tag?
1: Ja, okay, das Wetter bringt mich noch um. So, also ich muss ehrlich sagen, egal wo man ist, wissen Sie, man ist nass. Draußen wird man vom Regen nass, dann sind die Klamotten nass, man setzt sich auf einen Stuhl und dann ist der nass. Einfach alles ist nass, nass und kalt.
0: Ach, oh Mann. Eklig. Ja, Winter, darf das sein, was von innen wärmt?
1: Ja, Negroni bitte.
0: Wird gemacht.
1: Und tun Sie mir noch einen Spritzer Senf mit rein.
0: Entschuldigung?
1: Spritzer Senf.
0: Einen Spritzer Senf?
1: Ja.
0: Ja, wir haben keinen Senf.
1: Aber, also warum nicht?
0: Weil wir eine Bar sind. Also wir haben nur Getränke, kein Senf. Also wir verkaufen keine Pommes.
1: Ja, aber Sie werden doch wohl irgendwo Senf haben. Das ist jetzt.
0: Warum sollten wir Senf haben? Wir verkaufen Getränke. Für Senf bräuchten wir wahrscheinlich ganz andere Lizenzen, ein neues Hygieneprotokoll. Wir müssten unser ganzes Menü ja auch umschreiben. Senf ist ja auch ein Allergen. Und also, wozu bräuchten wir denn Senf?
1: Naja, für Negroni.
0: In Negroni gehören 3 Cl Gin, 3 Cl Wermut, 3 Cl Campari, aber doch kein Spritzer Senf.
1: Ja, wenn Sie meinen, ist ja auch egal. Dann nehmen Sie einfach meinen Senf.
0: Sie haben Senf dabei? Warum haben Sie Senf dabei?
1: Sorry, warum nicht? Warum sollte ich keinen Senf dabei haben? Was haben Sie gegen mich? Was haben Sie dagegen?
0: Wer hat denn einfach so Senf in der Jackentasche?
1: Ich habe Senf in der Jackentasche. Was haben Sie dagegen?
0: Aber das ist doch nicht normal. Reinhold Messner hat doch auch nicht immer ein Kletterseil dabei.
1: Das ist nicht normal. Woher wollen Sie das wissen? Woher wollen Sie wissen, dass Reinhold Messner nicht ein Kletterseil dabei... Also, woher? Nehmen Sie endlich den scheiß Senf, spritzen Sie einen Schuss in meinen Negroni, verdammte Scheiße.
0: Ich mach das nicht. Ich mach das einfach nicht. Wir sind ein hochwertiges Etablissement. Und ich hab doch hier auch studiert und alles hier hat höchste Qualität.
1: Denken Sie, ich hab schlechten Senf dabei. Das ist echter Bautzner. Das ist echter Bautzner. Und der Kunde ist König und der Kunde will Senf in seine Negroni.
0: Ach, machen Sie es doch selbst. Alles, was über meinen Tresen geht, hat höchste Qualität. Danach können Sie sich das ja verpanschen, wie Sie wollen. Ich mach das nicht.
1: Ja.
0: Nee, ich mach das nicht.
1: Ja. Geben Sie her. Geben Sie her, ich mach's. Der schmeckt nicht.
0: Soll ich Ihnen sagen, warum der nicht schmeckt? Wegen Ihrem Scheiß-Senf.
1: Also ich trinke meinen Negroni seit Jahren mit Senf und der hat doch immer geschmeckt. Sie haben falsch gemischt.
0: Ich soll falsch gemischt haben?
1: Ja.
0: Wie soll denn Ihr Senf überhaupt zu Negroni passen? Negroni ist bitter. Senf ist scharf. Das beißt sich
1: doch. Ja, aber mir hat's doch immer geschmeckt.
0: Ja, na, vielleicht kann Ihr Billig-Senf so einer hohen Negroni-Qualität ja nicht standhalten.
1: Mein Billig-Senf?
0: Ja, der schmeckt Bautzner. Doch bestimmt gar nicht.
1: Und wie der schmeckt? Hier, ich zeig's Ihnen.
0: Trinken Sie Ihren Senf? Oh Gott, hören Sie auf. So viel Senf kann nicht gesund sein. Nicht noch mehr. Jetzt hilf mir doch mal einer. Der Mann wird an einer Überdosis Senf sterben.
2: Ich hab noch gar nicht richtig angefangen.
0: Oh Gott, nicht die ganze Tube. Sie haben noch eine Tube Senf dabei. Wie viel Senf passt in eine Jacke? Und oh Gott, wie viel Senf passt in einen Mund?
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0: From the Ritz to the Rubble von den Arctic Monkeys, hier der Frühschicht auf M94.5. Und weil wir noch mehr gute Musik für euch haben, schauen wir mal ganz kurz in die Musik der nächsten halben Stunde.
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0: Wenn Scooby-Doo mal was Kleines essen mag, dann würde er safe einen Scooby-Snack essen. Und den gibt's gleich auch hier. Scooby-Snack von den Fun-Loving Criminals. Heute früh beim Aufstehen, da hat mir irgendwie alles wehgetan. Einen Stachel im Rücken, den hatte ich zum Glück nicht. Davon kann aber die Band Quicksand ein Lied singen. Hier ist Thorn in My Side von Quicksand.
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0: Und hier gibt's jetzt noch Double Six von U-Roy. Und dann hören wir gleich in 5 Minuten Anna wieder im News-Update.

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1: Mit Anna Guling, guten Morgen. Vorsicht beim Online-Shopping von Handys, das legt zumindest ein Verdacht der Europäischen Staatsanwaltschaft nahe. Hierbei geht es um eine internationale BetrügerInnenbande, die online seit 2017 millionenfach vermeintlich neue Handys verkauft haben. In Wahrheit wurden die Geräte jedoch in Hongkong und Dubai aus alten, gesäuberten Handyteilen zusammengesetzt. Der Schaden für die europäischen VerbraucherInnen soll sich auf mindestens 300 Millionen Euro belaufen. Mit 1700 Einsatzkräften wird nun europaweit ermittelt. Es gab bereits erste Festnahmen. Der Bürgermeister von Grafing bei München, Christian Bauer, ist gestern bei einer Sitzung im Grafinger Rathaus zusammengebrochen und verstorben. Andere Mitglieder des Bauausschusses und Rettungskräfte versuchten den CSU-Politiker vor Ort wiederzubeleben. Anschließend wurde Bauer ins Klinikum Ebersberg gebracht, wo er dann verstorben ist. Der 57-Jährige hinterlässt eine Ehefrau und drei Kinder. Der Preis für das Deutschland-Ticket wird wahrscheinlich weiter steigen. Darüber entscheidet heute noch eine Koordinierungsgruppe aus Politik und Verkehrsbetrieben. Der neue Preis gilt ab Januar. Im Gespräch sind 67 Euro im Monat. Aktuell kostet das Ticket 63 Euro. Der ursprüngliche Preis lag bei 49 Euro. Der Bund für Umwelt und Naturschutz hat die voraussichtliche Preiserhöhung bereits kritisiert, da die Menschen langfristige Planbarkeit bräuchten und das Ticket ein Meilenstein für die Mobilitätswende darstelle. Das war das M945 News Update um 10 Uhr.
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3: Hallihallo!
4: Ich habe gestern meine handwerklichen Fähigkeiten auf die Probe gestellt. Ich habe nämlich ein Bett aufgebaut und dazu auch noch einen Lattenrost. Und Leute, also ich bin ganz ehrlich, wenn ihr auch in die Situation kommen solltet, einen Lattenrost aufbauen zu müssen, macht es nicht, kauft ihn euch fertig aufgebaut. Es ist der größte Scheiß der Welt. Und vor allem, wenn ihr das alleine vorhabt, macht es einfach nicht. Wenn ihr irgendwie die Chance habt, kauft den euch zusammengebaut oder gebraucht oder keine Ahnung, baut den nicht selber auf, das macht überhaupt keinen Spaß. Hier ist jetzt Last Chance von Fields und der macht hoffentlich viel mehr Spaß als das, was ich gestern Abend durchgelebt habe. Viel Spaß mit dem Song.

Last Chance von Fields hier in der Frühschicht. Auf 95.5, was ist ja eine ganz verrückte Sache. Rotkäppchen und der böse Wolf. Der Wolf und die sieben Geißlein und Peter und der Wolf. Überall scheint der Wolf der Böse zu sein. Im Oberallgäu darf man den Wolf sogar vorsorglich schießen. Da gibt's jetzt aber Neuigkeiten und mehr dazu hören wir gleich. Hier gibt's jetzt erstmal Forever von Hackt und Smerz.

0: Night School von Blackmail hier in der Frühstücksstaffel 94.5. Ich muss sagen, nachts zur Schule gehen klingt gar nicht so geil. Jetzt schauen wir uns mal M wie Märchen an. Peter und der Wolf, Rotkäppchen, die sieben Geißlein, überall ist der Wolf der Böse. Im Allgäu soll man jetzt auch wieder Wölfe schießen können. Oder seit gestern vielleicht auch nicht mehr. Worum es dort im Allgäu geht, das verrät euch meine Kollegin Sophia Boll.
1: Der Wolf. Bösewicht aus Märchen, Albtraum aller Schafsbetriebe. Aber auch Schlüsselart im Wald. Schon lange diskutieren Menschen hier in Deutschland darüber, ob der Wolf vorsorglich bejagt werden sollte oder geschützt gehört. Ein aktuelles Beispiel dafür ist ein Konflikt im Allgäu. Dort wurde Anfang September in einem bestimmten Areal erlaubt, den Wolf präventiv zu schießen. Also auch, bevor er überhaupt Weidetiere reißt. Gestern hat ein Gericht diesen Beschluss erstmal gestoppt. Umweltverbände freuen sich, Viehbetriebe sind eher besorgt. In Bayern wurde der Wolf eigentlich Mitte des 19. Jahrhunderts ausgerottet. Seit 2018 kommen aber einzelne Tiere zurück und gelten hier eigentlich als geschützt. Denn Wölfe sind noch eher selten und erfüllen eine wichtige Rolle im Ökosystem, sagt Uwe Friedel vom Bund Naturschutz.
2: Ja, der Wolf ist ein Spitzenprädator, das heißt, er steht an der Spitze der Nahrungskette und hat zum Beispiel dadurch, dass er vor allem kranke Tiere jagt oder eben dann auch alte Tiere, junge Tiere, einen Einfluss auf die Gesundheit des Wildes im Wald zum Beispiel.
1: Der Status quo vor September war, dass die Jagd auf Wölfe grundsätzlich nicht erlaubt ist. Nur Wölfe, die bereits mehrfach Weidetiere gerissen haben, waren eine Ausnahme. In dem aktuellen Konflikt geht es jetzt darum, ob die Jagd einer gewissen Anzahl an Wölfen auch einfach so möglich sein soll. Aber warum? Wolfsüberfälle kommen tatsächlich ziemlich selten vor, aber Landwirtinnen kritisieren, dass es für alle, die von ihren Rindern abhängen, trotzdem eine enorme Unsicherheit bedeutet. Und wenn Rinder wegen einem Wolf in der Nähe unruhig sind, sind sie viel schwieriger zu leiten und im Zweifel sogar gefährlich. Wolfschutzmaßnahmen wie Zäune sind außerdem in den Bergen nicht umsetzbar. Fabian Höss, Geschäftsführer beim Alpwirtschaftlichen Verein im Allgäu, sagt zudem, dass der Prozess nach einem Wolfsüberfall bisher viel zu bürokratisch ist und zu lange dauert. Bis man dann den Wolf legal schießen kann, ist er längst schon wieder weg. Laut ihm soll die Schießerlaubnis nicht genutzt werden, um wirklich im Vorhinein irgendeinen Wolf zu schießen, sondern um im Fall schneller reagieren zu können. Er kritisiert auch, dass Viehbetriebe sich alleingelassen und wenig gewürdigt fühlen.
3: Aus unserer Sicht ist eigentlich so, dass weder das Gericht oder die Naturschutzinitiative verstanden haben, welche Bedeutung eigentlich die traditionelle Alpwirtschaft bei uns in der Region eben auch für den Naturschutz hat. Weil die Älpler bei uns und die Vieh, die sind ja eigentlich kein Störfaktor, sondern die sind eigentlich Teil von einem wunderbaren Ökosystem bei uns.
1: Uwe Friedel vom Bund Naturschutz hält die Erlaubnis zum Schießen des Wolfs vor allem für ein politisches Signal. Zumal es im Allgäu nur 2 territoriale Wölfe gibt, dafür aber 8 Jagdbescheide in verschiedenen Landkreisen erteilt wurden. In begründeten Fällen hält auch Uwe Friedel den Abschuss für sinnvoll. Aber eben erst, nachdem sie Rinder gerissen haben. Und das tun wenige. Die 2 Wölfe vor Ort sind seit Jahren unauffällig. Deswegen hält er das Schießen sogar für kontraproduktiv.
2: Wichtig ist, wenn man sagt, dass eben die Wolfsabschüsse zum Management dazugehören, dass man nur diejenigen Wölfe entnimmt, die eben ein bestimmtes Verhalten zeigen. Dass wenn Wölfe keine Weidetiere reißen und ein festes Territorium haben, dass diese Wölfe ja auch verhindern, dass andere Wölfe zuwandern, die vielleicht ein schädliches Verhalten hätten.
1: Die Ziele beider Seiten sind gar nicht so unterschiedlich.
2: Hindern, dass andere Wölfe zuwandern, die vielleicht ein schädliches Verhalten hätten.
1: Die Ziele beider Seiten sind gar nicht so unterschiedlich. Beide wollen eine Koexistenz von

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0: Erdbeereis von Julie in Erdbeereis hätte ich jetzt auch gern. Da bin ich ganz ehrlich, weil so ein Erdbeereis, das ist doch was ganz, ganz Feines, oder nicht? München will Olympia, aber will Olympia München? Tatsächlich ist die Stadt ihrem Ziel einen Schritt näher gekommen. Der Deutsche Olympische Sportbund hat München nämlich am Wochenende zum deutschen Kandidaten für die Olympischen und Paralympischen Sommerspiele 2036, 2040 oder 2044 gewählt. Oberbürgermeister Dominik Krause freut sich und erklärt in einem Interview bei Sat.1.
1: Das ist schon jetzt ein Booster für unsere Stadtentwicklung, weil wir uns jetzt hinsetzen werden und anfangen müssen zu planen, wenn wir das schaffen wollen.
0: Für die neue Bewerbung will München vor allem das nutzen, was schon da ist. Viele Wettkämpfe sollen im Olympiapark stattfinden. Dazu kommen weitere bestehende Sportstätten in der Stadt und der Region. Die Idee dahinter ist, möglichst kurze Wege zu haben und keine komplett neuen Sportanlagen aus dem Boden stampfen zu müssen. Ob München am Ende tatsächlich Gastgeber wird, ist damit natürlich noch lange nicht entschieden. Erstmal geht es für die Stadt jetzt in den internationalen Bewerbungsprozess. Und hier ist jetzt Wägedem von Dino Brandau, Faber und Sophie Hunger.

0: The New Beginning von Pascal Pinon in der Frühschicht auf M94.5 und ich bin jetzt auch nicht mehr alleine. Anna ist mittlerweile auch wieder da.
1: Hello.
0: Hallo. Was hast du denn heute Schönes mitgebracht?
1: Ja, ist ein bisschen schwer zu erklären vielleicht heute.
0: Okay.
1: Aber ich dachte mir, es gibt ja so manchmal so Dinge oder so Zusammenhänge, wo man sich fragt, hä, echt? Mhm. Also zum Beispiel irgendwie Personen, die gleichzeitig gelebt haben, was man nicht denkt, dass sie Zeitgenossen sind. Solche Dinge. Aber
0: ich habe heute zum Beispiel so einen Zusammenhang gehabt vorhin mit dem Flohzirkus, weil ich dachte nicht, dass in einem Flohzirkus wirklich Flöhe sind.
1: Ja, zum Beispiel
0: so. Ich dachte, so heißt halt so, ist halt so ein Sprichwort, aber dass es wirklich gibt, wusste ich nicht.
1: Ja, ich habe auch gestern erst, dass ich unser Reel erfahren hier auf Insta, alle vorbeischauen.
0: Ja.
1: aber genau, so in die Art habe ich heute mal ein paar Fragen versucht zu machen. Wenn du bereit bist, fangen wir direkt
0: raus.
1: Okay. Wir fangen mal mit so historischen Fragen an. Was denkst du, wer war ein Zeitgenosse von Abraham Lincoln? War das Friedrich Schiller, Napoleon Bonaparte oder Frida Kahlo?
0: Oh. Ich sage Friedrich Schiller.
1: Das stimmt nicht ganz. Schade. Friedrich Schiller ist vier Jahre früher gestorben, als Lincoln dann geboren wurde.
0: Ah, okay.
1: Ja. Es ist tatsächlich Napoleon gewesen.
0: Oh, okay.
1: Ja, genau. Napoleon.
0: Crazy.
1: So knapp 10 Jahre länger gelebt.
0: Okay.
1: Also quasi noch gelebt, bevor Lincoln geboren wurde. Also
0: Okay.
1: Ja,
0: sie haben sich so 10 Jahre überschnitten.
1: Genau,
0: quasi.
1: So okay. Ja, genau. Lincoln ist 1809 nämlich geboren. Ja. dann noch eine weitere historische Frage. Ein Jahr nachdem Kant sein Werk Kritik der reinen Vernunft veröffentlicht hat, also eigentlich so der Höhepunkt der Aufklärung, ist was passiert? Wurde da die letzte Frau in Europa als Hexe verbrannt?
0: Oh.
1: Hat auch Jane Austen ihren ersten Roman veröffentlicht? Oder wurde das Deutsche Kaiserreich unter preußischer Führung gegründet?
0: War ich nehme das Kaiserreich.
1: Tatsächlich ist das Kaiserreich 100 Jahre später gewesen.
0: Oh. Genau. Ich habe doch keine Ahnung von Kant.
1: Ja. es war tatsächlich die letzte Frau, die als
0: Hexe
1: verbrannt
0: wurde. Oh
1: mein Gott, crazy.
0: Ja,
1: 1782 war das.
0: Ach du Scheiße.
1: Ja, ist echt krass. Okay, dann gehen wir mal weg von historischen
0: Ja, da bin ich vielleicht besser jetzt.
1: 1 Million Sekunden sind ungefähr 11,6 Tage. Was denkst du, wie viele Tage sind 1 Milliarde Sekunden?
0: 111?
1: 111 Tage? Lockst du ein?
0: Ja.
1: Es sind tatsächlich 31,7 Jahre.
0: Ah, und wie viele Tage sind das dann?
1: Oh Gott, das müssen wir jetzt 31,7 mal 365.
0: Du kannst doch nicht fragen, wie viele Tage sind das, und dann ist die Antwort Jahre.
1: Ja, das war eine kleine Fangfrage. Also es sind 11.315 Tage.
0: Ah, gut, dann habe ich mich da so ein paar Nullen vielleicht verrechnet.
1: Ein bisschen,
0: ja.
1: Okay, dann habe ich noch eine Frage, und zwar zu Istanbul.
0: Aha.
1: Was denkst du, Istanbul hat mehr Einwohner als Paris, Rom und Berlin zusammen, als Australien oder als Skandinavien?
0: Ich nehme Skandinavien.
1: In Skandinavien leben ungefähr 21 bis 22 Millionen Menschen.
0: Mhm.
1: Und Istanbul hat tatsächlich ein bisschen weniger Einwohner.
0: Oh, ja,
1: also 15,8.
0: Ja, dann ist es in Rom und Paris und was war das noch?
1: Paris, Rom und Berlin zusammen.
0: Ja, okay.
1: Ja. Die haben nämlich nur 8,5 Millionen und Istanbul hat fast 16 Millionen Einwohner.
0: Oh, wow.
1: Das ist schon crazy.
0: Das ist krass.
1: Ja, also ich frage mich auch, wie das da so
0: 16 Millionen Einwohner.
1: Ja.
0: Oh, Scheiße.
1: Und kleiner Funfact, es ist bei 130 Ländern weltweit gibt es weniger Einwohner als in Istanbul. Ja.
0: Vatikan.
1: Zum Beispiel. Das ist der einzige von.
0: San Marino.
1: Ja. Ja.
0: Crazy.
1: Okay, dann habe ich jetzt noch eine letzte Frage für dich. Wieder eine Schätzfrage.
0: Oh je.
1: Was denkst du, wie weit sind Alaska und Russland geografisch gesehen voneinander entfernt?
0: Gar nicht so weit. Das ist ja dann... Es ist nur so ein Stück, ne?
1: Ja. Sieht man halt immer auf den Weltkarten so nicht. Aber
0: 150 Kilometer.
1: Es sind tatsächlich 4 Kilometer.
0: Oh, hoppla.
1: Also es sind 2 Inseln,
0: wobei
1: die dann jeweils
0: 150
1: da
0: ist auch schon, ja, okay. Ja. Ja. 150 so von hier bis Nürnberg.
1: Ja.
0: Ja, 4 Kilometer. Ja. Das ist krass. Das ist von hier nicht mal bis in die Innenstadt.
1: Ja.
0: Crazy.
1: Ja, schon ehrlich krass. Ja.
0: Krass.
1: Das war's.
0: Ja, danke dir. Ich habe heute wieder richtig reingeschissen.
1: Ja.
0: Perfekt.
1: Aber darum ging es ja auch ein bisschen.
0: Ich bin einfach besser mit Konkurrenz.
1: Ja,
0: vielleicht nächste Woche, wenn Laila wieder da ist, dann kannst du mir die Frage einfach nochmal stellen. Und dann weiß ich alles, weil Laila weiß es ja nicht.
1: Stimmt. Ja. Dann überraschen wir Laila mit diesen Zusammenhängen, die man nicht erwarten würde.
0: Ja, ja, das ist doch gut. Wir machen weiter mit ein bisschen Musik. Hier ist Clocking In von TV Crime.

0: Etoile, die kann man gerade nicht sehen, das ist nämlich tagsüber, aber dann in so, ja, so 9 Stunden, da sieht man die dann vielleicht auch wieder. In der Politik wird oft mit vielen verschiedenen Begriffen umhergeworfen. Da kann es schnell passieren, dass man mal was durcheinander bringt. Und aktuell passiert genau das mit 2 bestimmten Begriffen. Meine Kollegin Miriam, die hat sich die beiden angeschaut und sortiert das jetzt in 100 Sekunden für euch.
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2: Enteignung oder Vergesellschaftung. An diesen beiden Begriffen kommt man in der aktuellen politischen Debatte kaum vorbei. Viele verwenden sie fälschlicherweise als Synonyme. Auch in den Plänen der Linken in Berlin werden sie als mögliche Lösung für die Wohnungskrise genannt. Aber was bedeuten sie jetzt eigentlich genau? Bei einer Enteignung nimmt der Staat einer Person oder einem Unternehmen Eigentum weg. Zum Beispiel ein Grundstück, das für eine neue Straße oder Schule gebraucht wird. Das ist nach Artikel 14 Absatz 3 des Grundgesetzes nur erlaubt, wenn es dem Allgemeinen Gemeinwohl dient. Außerdem braucht es eine gesetzliche Grundlage und eine Entschädigung. Eine Vergesellschaftung steht in Artikel 15 des Grundgesetzes. Das bedeutet, große Wohnungsbestände können von privaten Konzernen an die Stadt oder eine öffentliche Organisation übergehen. Danach soll nicht mehr vor allem der Gewinn im Mittelpunkt stehen, sondern zum Beispiel ein bezahlbarer Wohnraum. Interessant aber ist, eine Vergesellschaftung wäre für Deutschland echtes Neuland. Artikel 15 wurde bisher noch nie angewendet. Deshalb gibt es auch kaum Gerichtsurteile dazu. Wie genau eine solche Vergesellschaftung also ablaufen darf und wie hoch die Entschädigung sein muss, ist demnach gar nicht klar. KritikerInnen sagen, durch die Vergesellschaftung entstehen keine neuen Wohnungen. Berlin müsste dafür wahrscheinlich sehr viele Milliarden Euro bezahlen und könnte sich hoch verschulden. Außerdem könnten private Unternehmen abgeschreckt werden und künftig weniger in Berlin bauen oder auch investieren. Befürworter dagegen sagen, die Wohnungen bleiben trotzdem erhalten und die MieterInnen müssten nicht zwangsmäßig ausziehen. Berlin hätte außerdem mehr Kontrolle über die Wohnungen und könnte stärker darauf achten, dass die Mieten bezahlbar bleiben. Ob das funktioniert, hängt vor allem von 3 Fragen ab. Wie hoch ist die Entschädigung? Wer verwaltet die Wohnungen? Und reichen die Mieteinnahmen, um Kosten und Schulden zu bezahlen?

Disarm war das von den Smashing Pumpkins und ich würde sagen, es ist auch schon wieder Zeit, dass man die Pumpkins smashen kann. Sie sind schon wieder überall. Jetzt muss man sie nur noch so lange stehen lassen, dass sie auch wieder matschig sind. Dann kann man sie richtig gut smashen, würde ich sagen. Also ich meine smashen im Sinne von reinhauen und nicht anderweitig. Es ist kurz vor 11, das heißt, die Frühschicht ist jetzt auch schon wieder vorbei. Und bevor ich jetzt hier endgültig Tschüss sage, muss ich mich bei all den Leuten bedanken, die diese Sendung hier heute möglich gemacht haben. In der Redaktion waren das Veronika Heider, Miriam C., Helena Haubner und Sophia Boll. Und die Sendeleitung, die hatte Laila Mikli. Ich wünsche gute Besserung, sonst wäre sie auch heute mit mir im Studio gestanden und wir hätten zusammen moderiert. Ich sage liebe Grüße und gute Besserung. Und hier im Studio unterstützt und mir ein fantastisches Quiz vor die Nase gehalten, das war heute wieder Anna Guling. Die hört ihr auch gleich in 4 Minuten nochmal in den Nachrichten. Hier gibt es jetzt noch ein bisschen Musik. Hier ist New Eyes von Dead Rider in der Frühschicht auf M94.5.

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1: Mit Anna Guling, guten Tag. Der Preis für das Deutschlandticket wird wahrscheinlich weiter steigen. Darüber entscheidet heute noch eine Koordinierungsgruppe aus Politik und Verkehrsbetrieben. Der neue Preis gilt ab Januar. Im Gespräch sind 67 Euro im Monat. Aktuell kostet das Ticket 63 Euro. Der ursprüngliche Preis lag bei 49 Euro. Der Bund für Umwelt und Naturschutz hat die voraussichtliche Preiserhöhung kritisiert, da die Menschen langfristige Planbarkeit bräuchten und das Ticket ein Meilenstein für die Mobilitätswende darstelle. Seit heute Morgen läuft eine groß angelegte Razzia rund um RockerInnen der Hells Angels. Es geht um ein bundes- und europaweites Geldwäschenetzwerk. Daher gibt es Durchsuchungen mit mehr als 1000 Einsatzkräften in Deutschland und anderen europäischen Ländern. Bei den Vorwürfen geht es um räuberische und gewerbsmäßige Erpressung und Betrug, aber auch um Waffendelikte, Körperverletzung und Steuerhinterziehung. Die Arbeitslosenzahl ist in Bayern im Vergleich zu vergangenem Jahr leicht gestiegen, nämlich um 7.000 Arbeitslose. Der Vorsitzende der Arbeitslosenagentur Bayern sagte, dass der Ausbildungsmarkt in Bayern solide sei. Die Zahl der offenen Stellen würden außerdem vor allem in der Rüstungsbranche zunehmen. Das kann aber nicht den Rückgang in der Automobilindustrie ausgleichen. Das war das M945 News Update um 11 Uhr.
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Ich habe meine jüngsten Tochter mal aus einer Amerika-Reise, da war die so ein bisschen mit sich im Zweifel, was sie machen soll, habe ich ihr so ein kleines Holzbrett mitgebracht, das aus zwei Teilen bestand. Stand auf der Oberseite The Way for Success, der Weg zum Erfolg. Und dann konnte man das aufklappen und da stand innen drin ein Wort, das hieß Work.

0: Inflationsrate steigt, Deutschlandticket wird teurer und Kabinett billigt Pflegereform.
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0: Ella Butz um 16 Uhr. Zum ersten Mal seit Ende 2023 haben hohe Energiepreise die Inflationsrate in Deutschland wieder über die 3%-Marke getrieben. Die Verbraucherinnenpreise waren im September um 3,3% höher als ein Jahr zuvor. Kraftstoffe und Haushaltsenergie sind sogar um fast 15% teurer geworden. Dabei haben Sorgen um die Ölversorgung wegen des Iran-Kriegs eine große Rolle gespielt. Der Preis für das Deutschlandticket wird weiter steigen. Auf 66,80 Euro hat sich eine Koordinierungsgruppe aus Politik und Verkehrsbetrieben heute geeinigt, heißt es aus TeilnehmerInnenkreisen. Der neue Preis gilt ab Januar. Das Kabinett hat heute die umstrittene Pflegereform gebilligt. Für Kinderlose werden die Zusatzbeträge ab Januar von 0,6 auf 0,9% steigen. Für pflegende Angehörige soll es keine Abstriche geben, so Gesundheitsminister Linnemann. Er betont Pflege durch Angehörige als Stützen des Pflegesystems. Künftig soll es außerdem mehr Präventionsangebote geben, um eine drohende Pflegebedürftigkeit abzuwenden. KI ist an Schulen längst Normalzustand. Laut einer Studie für den Cornelsen Verlag sehen knapp 80% der Schulleitungen darin die Gefahr, dass SchülerInnen verlernen, eigenständig zu denken. Problematisch sei auch, dass Lehrkräfte nicht nachvollziehen können, was mit KI und was selbst gemacht ist. Eine mögliche Lösung dafür könnten andere Prüfungsformen sein. Das waren die M495 Nachrichten. Die Zeit ist es 16.02 Uhr.
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3: Einen wunderschönen Mittwochnachmittag. Ein Blick aus dem Fenster verrät uns. Heute ist ein wunderbarer Tag. Heute war es schon richtig warm. Ich bin ja auch in T-Shirt und kurzer Hose im Studio. Also wunderbar. Aber was auch wunderbar ist, ist, dass das LSF endlich wieder funktioniert. Die Hacker können uns nicht aufhalten, unbeirrt weiter zu studieren. Das sind doch sensationelle Nachrichten an diesem Mittwochnachmittag. Und wir starten ebenso sensationell mit sensationeller Musik in die Hörbar heute. Ich spiele jetzt für euch Monopoly mit Atala hier in der Hörbar auf M94.5.

0: Das war Atella von Monopoly hier in der Hörbar auf M94.5 und diese Stunde haben wir euch das außerdem noch hier musikalisch zu bieten.
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0: Das ist Annabelle Dinder mit Whatever You Want. Marie Froese mit Dona de Mar.

0: und Natalie Williams.
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0: Diese Situation kennen wahrscheinlich alle. Die politische Diskussion am Küchentisch oder mit den Freunden eskaliert mal wieder völlig und es fliegen die Fetzen. Das muss aber nicht sein. Wir bei M94.5 geben euch hier gleich in der Hörbar alle hilfreichen Tipps, wie man am besten politische Diskussionen führt. Zuvor läuft aber noch Riss im Telefon von Rosmarin hier in der Hörbar auf M94.5.

0: 16.18 Uhr. Ihr hört die Hörbar auf M94.5 und ich erzähle euch jetzt was von einer Situation, die werden viele von euch kennen. Alle kommen bei einer Familienfeier wieder zusammen, es ist bei Kaffee und Kuchen, es ist alles harmonisch, bis dann ein politisches Thema aufkommt. Und dann wollen wir etwas sagen, machen es aber doch nicht. Wie man sich dafür am besten wappnet, darüber hat sich unsere Redakteurin Ann-Marit Gedanken gemacht. Hallo!
1: Hallöchen! Ja, ganz genau. Ich würde sagen, uns fehlt ja nicht nur im familiären Kontext manchmal irgendwie das Werkzeug, um richtig und vor allem respektvoll politisch zu diskutieren. Mhm. Dabei ist es super, super wichtig zu diskutieren, auch wenn es halt ungemütlich wird.
0: Aber warum ist es denn so wichtig, trotzdem zu diskutieren, obwohl man jetzt weiß, dass es eh nur in den Streit führt?
1: Ja, also es kommt natürlich immer ein Stück weit darauf an, was gesagt und was diskutiert wird. Aber es ist so, rassistische, menschenfeindliche oder diskriminierende Aussagen, die nicht kritisiert oder berücksichtigt werden, verschieben die Grenzen von dem, was sagbar und denkbar ist, halt immer weiter. Das ist so ein bisschen wie so ein kleiner Tritt gegen den Zaunpfahl. Und dann werden zum Beispiel rassistische Sprüche oder Beleidigungen halt salonfähig.
0: Ich verstehe. Also es ist schon wichtig, schon so im Kleinen einfach schon mal anzufangen. Häufig regen uns Aussagen dann auf und wir reagieren aber halt nicht und im Nachhinein frustriert uns das total, verständlicherweise. Und besonders dann, wenn die Menschen uns nahestehen, da kochen dann natürlich auch die Emotionen hoch.
1: Genau das sagt nämlich auch David Lanius, der ist Soziologe und Streitforscher. Es ist für uns persönlich nämlich auch total wichtig zu diskutieren, weil sich sonst ganz viel anstaut und besonders dann eskalieren natürlich die Diskussionen. Er rät in seinem Artikel bei SZ jetzt, früh das Gespräch zu suchen und nicht erst, wenn man schon total frustriert ist.
0: Also früh und mit Bedacht eben diese Themen angehen. Gerade mit Menschen, die wir gut kennen, sind die Diskussionen halt auch nicht immer konstruktiv. Die Frage ist ja, wie diskutieren wir, damit wir wirklich einen Einfluss haben und nicht nur sinnlos gestritten wird?
1: Damit beschäftigt sich nämlich die Initiative Kleiner 5. Sie haben es sich aus Sorge um die Demokratie vor jetzt 10 Jahren zur Aufgabe gemacht, Menschen dabei zu unterstützen, sich gegen Rechtspopulismus und Diskriminierung aller Art einzusetzen. Und sie wappnen uns eben für solche politischen Diskussionen. Dabei gehen sie unter dem Motto radikal höflich, geben sie 5 Schritte an die Hand für politischen Diskurs. Erstens, bleib cool, damit eben nicht nur gestritten wird. Außerdem gibt es Raum, bewusst zu reagieren und zu überlegen, was du eben erreichen willst. Emotionen müssen oder sollen, aber nicht unterdrückt werden. Zweitens, offene Fragen stellen hilft, eine gemeinsame Grundlage zu schaffen und sicherzugehen, dass man die Meinung der anderen Person eben auch versteht. Drittens, höre zu. So weißt du eben, wo du ansetzen kannst und offen hinhören, was dein Gegenüber sagt, hilft natürlich auch. Viertens ist höflich formulierte Kritik aus deiner persönlichen Perspektive. Und zu guter Letzt ist der Appell, agiere selbst. Also du sollst eben aus dem Reagieren rauskommen und dann neue Themen, neue Impulse reinbringen. Aber es ist natürlich schon auch so, es kommt immer darauf an, mit wem man spricht. Und dann neue Themen, neue Impulse reinbringen. Aber es ist natürlich schon auch so, es kommt immer darauf an, mit wem man spricht.
0: Okay, interessant. Man

0: das Gespräch aber auch immer abbrechen, wenn es nicht weiterführt.
1: Und gerade bei solchen Extremfällen kann das Gefühl entstehen, dass es gar keine gemeinsame Gesprächsgrundlage mehr gibt.
0: Klar, genau deshalb ist vor den Gesprächstipps ganz wichtig, sich gut zu informieren. Also auch mal fragen, welche Argumente gibt es eigentlich für meine Meinung? Kleiner 5 hat dazu online auch Argumentationshilfen. David Lanius rät, sich vorher zu überlegen, was man sagen will. Gerade für Diskussionen mit der Familie ist es wichtig zu trennen. Nur weil wir nicht einer Meinung sind, heißt es nicht, dass wir uns jetzt hassen müssen.
1: Also informieren, zuhören, ruhig bleiben, Diskussion wagen. Hilfreiche Tipps für Stammtische, Familienfeiern und so weiter. Wenn ihr mal auf der Webseite vorbeischauen wollt, dann schaut bei kleiner5.de, 5 mit UE, nach. Da könnt ihr dann genau diese hilfreichen Tipps nochmal nachlesen. Vielen Dank.
0: Sehr gerne.
1: So, und wir spielen jetzt für euch Marie von Lovehead in der Hörbar auf M94.5.

Hier ist die Hörbar auf M94.5 um 16.30 Uhr. Ja, kennt ihr das Gefühl, völlig zerstört und hoffnungslos zu sein? Und dann kommt auf einmal doch so ein ganz kleiner Lichtblick. Und genau darum geht es in dem Song Zwei Punkte von Paula Hartmann. Es geht darum, Dunkelheit anzuerkennen und Hoffnung zu vermitteln. Sie spricht in dem Song Zwei Punkte andere und auch sich selbst an. Schließlich kann man laut ihr aus einer Narbe und zwei Punkten ein Smiley malen. Die gebürtige Berlinerin zeigt in diesem Song ihren eigenen Stil. Der ist nämlich eine Mischung aus Rap, Pop und düsterem Storytelling. Am 28.01.26 ist die Single offiziell erschienen und ist ein Vorgeschmack auf ihr drittes Studioalbum, Das traurigste Mädchen der Welt, das im nächsten März dann folgen soll. Und in diesem Sinne viel Spaß euch nun mit Paula Hartmann und ihrem Song Zwei Punkte.

0: Lang geht sie nicht mehr, die Wiesen. Noch eine gute halbe Woche, dann sind die U-Bahnen, die jetzt noch voll mit Betrunkenen in Tracht sind, hier endlich, die Leidensphase ist vorbei. Und der Schienenersatzverkehr hat dann auch Pause. Falls ihr euch bei all den Menschenmassen in der Stadt nach ein bisschen Natur sehnt, was ich sehr verstehen kann, dann haben wir jetzt für euch
1: 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Wiesen in München. Nummer 7.
2: Die Monowiese im Englischen Garten. Da ist relativ viel los, aber es ist so zentral und so easy, einfach ein Klassiker.
1: Nummer 6.
2: Die Kobellwiese, direkt am Maximilianeum, aber trotzdem klein und süß und umgeben von Bäumen. Super zum Entspannen.
1: Nummer 5.
2: Ein echter Geheimtipp, die Stemmerwiese in Untersendling, direkt an der Sendlinger Kirche. Wirklich mega gut und wunderschön. Der einzige Nachteil, ich habe da ein paar Mal einen Typen gesehen, der dann nach Regenwürmern buddelt und die dann isst. Sonst wäre sie noch höher.
1: Nummer 4.
2: Mit Gräserallergie ist nicht zu spaßen und deshalb haben wir auch was für die AllergikerInnen unter euch. Der Kunstrasenplatz vom FC Perlach 1925 e.V. Der Zaun, der ist gar nicht so hoch, da kommt ihr locker drüber. Am Sonntag ist Spiel und Mittwoch und Donnerstag ist Training. Aber außerhalb von den Zeiten ist das wirklich ein super Platz zum Abhängen.
1: Nummer 3.
2: Die Hundespielwiese und Agilityplatz in Aschheim. Ja, ich weiß, also Aschheim ist nicht wirklich München und ja, da sollen nur Hunde drauf. Aber die sind einfach so süß. Ich könnte da wirklich stundenlang zuschauen.
1: Nummer 2.
2: Die Werneck-Wiese. Auch im Englischen Garten, aber nicht ganz so überlaufen. Und mein persönlicher Favorit. Genau da bin ich vor 3 Jahren gesessen und habe ein Gänseblümchen gefunden. Sie liebt mich, sie liebt mich nicht. Sie liebt mich, sie liebt mich nicht. Sie liebt mich! Und da wusste ich's und hab sie gefragt, meine Lieselotte. Und seitdem sind wir zusammen. Und seit ich vor 3 Jahren dort gesessen bin und auf dieses Gänseblümchen gehört hab, da wusste ich genau, meine liebe Lieselotte, dass es für mich keine andere Frau geben wird. Und genau deshalb will ich dich heute fragen.
3: Hey, hey, Kollege, so läuft das bei uns aber nicht.
0: Honorable Menschen.
2: Riesengroße Konkurrenz. Es ist uns mega, mega schwer gefallen. Und leider konnten wir nicht alle mit reinnehmen. Unsere leider nicht Top 7 Wiese, die Wiesen. Also ich mag Dosen werfen, aber es ist auch wirklich viel Bier.
1: Nummer 1.
2: Die Nummer 1. Hier kann wirklich niemand mithalten. 8400 Quadratmeter feinstes Grün. Etwa so viel wie ein Fußballfeld. Der Rasen in der Allianz Arena. Hybrid mit Kunstrasenanteil und Techelmann Rasenheizung. Da steckt locker 500.000 drin. Und das merkt man auch beim Picknick.
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16.47 Uhr haben wir es, ihr hört die Hörbar auf M94.5 und ihr habt keinen Bock, heute Abend nur auf der Couch rumzusitzen oder auf das Gedränge auf der Wiesen. Kein Problem, denn wir haben hier ein paar Alternativen für euch. Wenn ihr Bock habt, neue Leute kennenzulernen, ihr gesprächig seid und Lust habt, neben Gesprächen was zu trinken, dann geht doch heute Abend zwischen 18 und 19 Uhr zum Dialogcafé im Kulturzentrum Luise. Außerdem könnt ihr auch online mitmachen. Wenn ihr aber sagt, ihr wollt es eigentlich heute eher ruhiger angehen und kreativ sein, dann seid ihr heute Abend im Kultur im Trafo richtig. Dort könnt ihr nämlich zwischen 19 und 22 Uhr kostenlos stricken. Egal ob Anfänger oder nicht, es sind alle willkommen und egal ob ihr kreativ seid oder reden wollt, es ist für jeden etwas dabei. In diesem Sinne, genießt diesen Abend vielleicht auch mal ohne Wiesen.

0: Mehrheitsentscheidung in der InnenministerInnenkonferenz, Kündigungen bei Volkswagen und Preissteigerung beim Deutschlandticket.
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0: Ella Butz um 17.01 Uhr. Die Innenministerkonferenz hat entschieden, dass ein Beschluss nicht mehr einstimmig beschlossen werden muss. Künftig reichen 13 der 16 Stimmen aus, um etwas zu entscheiden. Mit Blick auf einen möglichen AfD-Innenminister ist diese Änderung schon länger diskutiert worden. In Sachsen-Anhalt will die Partei den nächsten AfD den nächsten Ministerpräsidenten stellen. Der Autobauer Volkswagen hat den Großteil seiner Tarifverträge gekündigt. Hintergrund ist der Sparkurs des Konzerns. Volkswagen teilte mit, verschiedene Regelungen in den Tarifverträgen müssten mit Blick auf den aktuellen Kostendruck angepasst werden. Von der IG Metall hieß es, das sei ein übles Foul an der Belegschaft. Der Preis für das Deutschlandticket wird weiter steigen, nämlich auf 66,80 Euro. Auf 66,80 Euro hat sich eine Koordinierungsgruppe aus Politik und Verkehrsbetrieben heute geeinigt, heißt es aus TeilnehmerInnenkreisen. Der Preis gilt ab Januar. Das Kabinett hat heute die umstrittene Pflegereform gebilligt. Für Kinderlose werden die Zusatzbeiträge ab Januar von 0,6 auf 0,9% steigen. Für pflegende Angehörige soll es keine Abstriche geben, so Gesundheitsminister Lindemann. Er betont Pflege durch Angehörige als Stützen des Pflegesystems. Künftig soll es außerdem mehr Präventionsangebote geben, um eine drohende Pflegebedürftigkeit abzuwenden. KI ist an Schulen längst Normalzustand. Laut einer Studie für den Cornelsen Verlag sehen knapp 80% der Schulleitungen darin die Gefahr, dass SchülerInnen verlernen, eigenständig zu denken. Chancen bringt die KI vor allem bei der Unterrichtsvorbereitung der Lehrkräfte und als Lernhilfe für SchülerInnen mit.

0: das waren die M945 Nachrichten. Die Zeit, das ist 17.03 Uhr.
1: Alles gut, LAS. Die nächsten Nachrichten gibt's für euch dann um 18 Uhr.
0: Ja.
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1: So, Ella, erzähl mir mal. Es gibt zwei Arten von Menschen. Wiesn-Ultra-Fan oder Wiesn-Muffel? Was bist du?
0: Okay, ich bin Wiesn-Oldie. Ich bin eine Secret Third Person. Ja, ich bin früher immer als Kind schon die ganzen Umzüge angeschaut. Wir waren immer da und ich bin eigentlich jedes Jahr einmal auf der Wiesn. Ich gehe jetzt nicht, ich bin kein so Zelt-Ultra, aber ich gehe schon immer mindestens einmal pro forma hin.
1: Okay, warst du dieses Jahr schon?
0: Ja, tatsächlich. Ich habe ein Weißwurst-Frühstück gemacht, ein bisschen was gefahren, einfach richtig entspannt. Und morgen, da geht's nochmal richtig auf die Wiesn, nämlich mit der M495 Wiesn-Sendung.
1: Oh, großartig.
0: Die findet morgen statt, also alle einschalten.
1: Das lohnt sich auf jeden Fall einzuschalten. Wie viel Uhr morgen?
0: 11 Uhr.
1: 11 Uhr. Perfekt, Weißwurst-Frühstückzeit. Noch vor 12.
0: Genau.
1: Noch vor 12, das ist wichtig. Also, vielleicht seid ihr Wiesn-Fans, vielleicht seid ihr Wiesn-Muffel. Ich war dieses Jahr auch schon da, aber wir haben ja noch ein paar Tage. Wir können es noch genießen und dementsprechend stimmen wir uns da musikalisch ein bisschen ein mit Joy of Aging von Christiane Rösinger hier auf M945 in der Hörbar.

0: Fresh Eye of Aging hier in der Hörbar von Christine Rösinger. Und unter anderem haben wir diese Banger für euch in dieser halben Stunde auch noch parat.
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0: Do You Know the Devil von Vince Staples. Cupcake mit That's Like.

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1: Habt ihr schon mal mit einer KI sehr persönliche und sehr private Sachen besprochen? Beziehungsprobleme, Finanzentscheidungen, was soll ich denn heute um Gottes Willen zu essen kochen? Sowas in der Art. Ich gebe zu, ja, hab ich auch schon mal gemacht und fand die Ratschläge eigentlich gar nicht so schlecht. Aber ist dann das denn wirklich so clever, der KI so persönliche Dinge anzuvertrauen? Wie sieht's denn da aus mit Datenschutz? Was passiert mit diesen Informationen? All das erfahrt ihr gleich in der Hörbar hier auf M94.5. Deswegen lohnt es sich, dran zu bleiben.

0: Hier ist die Hörbar, hier ist M94.5 und wir müssen jetzt über ein ganz wichtiges Thema hier mit euch reden, denn KI nimmt ja mittlerweile immer mehr Raum in unserem Leben ein, als wir noch vor 5 Jahren, glaube ich, jemals geahnt hätten. Von E-Mail-Generation über Einkaufslisten. Die KI deckt fast alle Lebensbereiche ab, bis hin sogar zur Intimsphäre. Die Intimsphäre bezeichnet den absolut geschützten Kernbereich des menschlichen Lebens und einer Studie des Technologieunternehmens Proton zufolge wird KI von NutzerInnen sogar für Beziehungsprobleme und Co. eingesetzt. Oho, oho. Unsere Redakteurin Lilly hat sich mit dieser Studie auseinandergesetzt und ist dann losgelaufen, um mal zu hören, wie MünchnerInnen zu einer derartigen KI-Nutzung denn überhaupt stehen. So, hallo Lilly, erstmal willkommen im Studio. Worum geht das jetzt in dieser Studie überhaupt? Klär uns mal auf.
1: Also, das Unternehmen Proton hat eine Umfrage gestartet, bei der es um über 4000 Befragte ging, aus Frankreich, Deutschland, dem UK und der USA. Die haben alle teilgenommen und es ging generell darum, ob Menschen, die KI im Alltag nutzen, auch Sensibles teilen.
0: Also schon sowas wie Ferndiagnose, wenn man nicht zur Ärztin kommt oder so Familienstreit auch, ne?
1: Ja, voll genau. Also eigentlich alles Intime. Persönliche Finanzen, sexuelle Gesundheit und Beziehungen. Dabei geben die meisten an, solche Themen eigentlich lieber mit engen Bezugspersonen zu besprechen. Die Studie zeigt aber auf jeden Fall, dass über die Hälfte der Personen, die KI auch für Uni, Schule, Arbeit nutzen, eigentlich auch persönlich. Die Studie zeigt aber auf jeden Fall, dass über die Hälfte der Personen, die KI auch für Uni, Schule, Arbeit nutzen, eigentlich auch persönliche Fragen stellen.
0: Boah, das ist schon

0: persönlich machen.
1: Also es machen schon viele, die fragen einfach ChatGPT zum Teil auch einfach mit Audio und erzählen denen irgendwas und schauen halt dann, was ChatGPT dazu sagt.
2: Ich bezweifle, dass erst recht die Open-Source-KIs die richtigen Ressourcen haben und die richtigen Antworten liefern, die man wirklich in einem therapeutischen Prozess braucht.
3: So, ich sag, da gibt es schon einige Meinungsunterschiede.
4: Mhm.
3: Aber ich würde sagen, klares Fazit.
4: Ja, also beliebt scheint die KI natürlich als Bestie-Ersatz auch in München noch nicht so zu sein, ne?
3: Nee, genau. Und das finde ich spannend. Für manche fühlt es sich natürlich und ich sag unvermeidbar an, die KI bei Persönlichem zu fragen, für andere komplett absurd.
4: Und es wird jetzt auch sicherlich sich noch einiges ändern und mit der Weiterentwicklung von therapeutischen KIs, das ist faszinierend. Eine gut ausgebaute KI-Therapeutin könnte sich zur neuen Ressource entwickeln. Vielleicht weichen wir bei dem Mangel von Therapieplätzen im echten Leben in das schnelle Digitale zwangsweise aus. Kann ja sein.
3: Ja, ich glaube auch ehrlich gesagt, dass heute spezifisch an der LMU noch viele von dem Datenleak beeinflusst waren. In der Proton-Studie zeigt sich, dass nämlich Userinnen eigentlich gerne noch mehr Persönliches teilen würden. Wow. Was nämlich eigentlich dagegen spricht überhaupt für sie, ist die Datensicherheit.
4: Und heute Morgen haben die alle Rückmeldung gegeben, Sorge um ihre Daten zu haben, ne? Logischerweise.
3: Andere Gründe, sage ich aber noch, sind Bequemlichkeit und Diskretion. Wenn KI für Intimes genutzt wird, muss aber, ich sag, einiges beachtet werden. Ich habe recherchiert, das Bundesinstitut für Sicherheit in der Informationstechnik empfiehlt, sparsam mit personenbezogenen und vertraulichen Daten umzugehen. Also deswegen achtet darauf, Namen und Identifikationsmittel zu schwärzen, wenn ihr was füttert.
4: Hm. Und für therapeutische Unterstützung gibt es auch andere Ressourcen. Ihr könnt euch für eine psychologische Beratung zum Beispiel beim Stuhlwerk melden. Vielen Dank, Lilly.
3: Dankeschön, ciao.
4: So, und wir spielen jetzt für euch in der Hörbar hier auf M94.5 Mary Frost mit Garoa. Mhm.

0: Heute ist der 30.09.2026 und das bedeutet Internationaler Tag des Podcasts. Rund 14 Millionen Deutsche hören wöchentlich Podcasts, aber das war nicht immer so. Der steile Aufstieg des Podcasts begann in Deutschland erst vor circa 10 Jahren. Der erste richtig bekannte war Fest und Flauschig mit Jan Böhmermann und Olli Schulz. Heute am 30.09. belegt Gemischtes Hack den Platz 1 der Spotify Podcast Charts. Volle 1,1 Millionen Leute hören den wöchentlich. Aber was macht dieses Format denn eigentlich so anziehend? Die Studie den richtigen Ton treffen befasst sich unter anderem damit, was junge HörerInnen bei ihrer Podcast-Wahl besonders wichtig ist. Wir haben zu diesem Thema mit Ronja Auerbacher, die diese Studie verfasst hat, gesprochen.
1: Ich denke, dass vor allem junge Menschen gerne Podcasts hören, weil es einfach ein Medium ist, das man überall und jederzeit abrufen kann. Und was, glaube ich, vor allem wichtig ist, ist neben dem inhaltlichen Wert des Podcasts auch ein ganz klarer Unterhaltungswert. Also die parasoziale Beziehung, die vor allem junge Menschen zu ModeratorInnen zum Beispiel aufbauen, dass die nicht zu unterschätzen ist.
0: Ja, okay, klar, der Podcast ist immer mit dabei und es soll sowohl lustig als auch informativ sein. Und besonders wichtig, Sie wollen das Gefühl haben, wir können mit den ModeratorInnen befreundet sein. Euch also noch einen schönen internationalen Podcast-Tag. 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Und ich spiele jetzt für euch Doesn't Do Anything von Wewald hier in der Hörbar auf M945.

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Wir machen eine ganz kleine Abstimmung. Einmal bitte die Hände heben. Wem geht denn diese Wiesensauferei genauso auf den Keks wie wir? Also für alle, die sich aber trotzdem fürs Oktoberfest begeistern wollen, für die habe ich jetzt noch ein paar kulturelle Schmankerl. Wer lieber ein Foto als ein Rausch als Erinnerung an das Oktoberfest haben möchte, der sollte zum Hoffotografen gehen. Sorry, dort könnt ihr euch in Kulissen und Klamotten wie vor 100 Jahren ablichten lassen. Preislich liegen die Einzelporträts bei 39 Euro. Oder, wer eher auf ein bisschen Action steht, der sollte sich bei den Fahrgeschäften der Eudenwiesen umschauen. Den Holzpfosten-Scooter gibt es schon seit den 1950er Jahren, funktioniert aber immer noch so gut wie die modernen Scooter auf dem Hauptgelände der Wiesen. Das Bier geht dir doch auch ein bisschen ab. Kein Problem beim Schichtelzelt. Da gibt's Alkohol und klassische bayerische Küche. Neben dem traditionellen Essen gibt's hier täglich Volks- und Illusionstheater. Ganz berühmt dort ist die Guillotinennummer, bei der eine Person aus dem Publikum bei hell erleuchteter Bühne enthauptet wird. Wie man das überlebt, habe ich mich jetzt noch nicht rausgefunden, aber das könnt ihr mir ja dann wissen lassen, wenn ihr da mal selber wart. Das würde mich echt mal interessieren. Vielleicht habt ihr auch irgendwie selber Lust, euch hinrichten zu lassen auf der Bühne live auf dem Oktoberfest. Wer weiß. Ich spiele jetzt für euch The Black Keys mit

Wenn wir mal auf die Uhr schauen, sagt diese uns jetzt exakt 17.52 Uhr und das heißt, die heutige Hörbar ist auch schon vorbei. Ich darf mich bei der Redaktion der heutigen Sendung bedanken. Das waren Ann-Marit Michel, das waren Bastian Hieber, Maike Hase, Elisabeth Forster, Jona Nesser, Katharina Wollmann, Clara Absmeier, die Playlist für uns hat rausgesucht, Tarik Amach und für die Sendung verantwortlich und mich im Hintergrund unterstützt. Das hat Ella Butz. Ich war heute das vorletzte Mal hier am Mikrofon für die Hörbar am Mittwoch, denn ich höre leider auf und dementsprechend gibt's am 14.10. noch eine sehr schöne Abschiedssendung. Da werde ich noch mal so ein bisschen mein Wirken und Schaffen bei M495 ins Rampenlicht hier noch einmal rücken dürfen und dann heißt es für mich leider auf Wiedersehen. Mir hat sehr viel Spaß gemacht, heute quasi meine letzte reguläre Hörbar hier. Und genau, wir hören uns ja noch am 14.10. Wir haben sogar extra einen Gastmoderator von einem richtigen Radiosender mit eingeladen für diese Sendung. Deswegen, es lohnt sich absolut einzuschalten. 14.10. Hörbar von 16 bis 18 Uhr. Und ich darf jetzt für euch noch quasi meinen letzten regulären Hörbar Verabschiedung machen und den Song Knowledge von Knowledge Left Twist anmoderieren. Ich wünsche euch einen wunderschönen Mittwochabend und wir hören uns dann am 14.10. das letzte Mal wieder.

0: mutmaßlicher Terroranschlag in einem Flugzeug, gebilligte Pflegereform im Kabinett und Studie zu KI an Schulen.
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0: Ella Butz um 18 Uhr. An Bord eines Flugzeugs auf dem Weg von Dubai nach Israel ist offenbar knapp ein Terroranschlag verhindert worden. Während des Fluges hatte einer der Piloten auf seinen Kollegen eingestochen. Laut Israels Ministerpräsident Netanyahu wollte er die Maschine mit 180 Passagieren an Bord wohl zum Absturz bringen. Ein Besatzungsmitglied und ein Passagier hätten die Angreifer überwältigt, heißt es. Der Flieger konnte in Saudi-Arabien notlanden. Der Autobauer Volkswagen hat den Großteil seiner Tarifverträge gekündigt. Jetzt rechnet Betriebsratschefin Cavallo mit heftigen Auseinandersetzungen zwischen Unternehmen und Arbeitnehmervertretung. Hintergrund für die Kündigung ist der Sparkurs des Konzerns. Von der IG Metall heißt es, das sei ein übles Foul an der Belegschaft. Das Kabinett hat heute die umstrittene Pflegereform gebilligt. Kinderlose Pflegebedürftige müssen demnach künftig höhere Zusatzbeiträge zahlen. Daneben hat das Kabinett beschlossen, dass Attacken auf BusfahrerInnen, ZugbegleiterInnen, PolizistInnen und Klinikpersonal künftig schärfer bestraft werden soll. Der Preis für das Deutschland-Ticket wird weiter steigen. Eine Koordinierungsgruppe aus Politik und Verkehrsbetrieben hat sich heute auf 66,80 Euro geeinigt. Der neue Preis gilt ab Januar. Der neue Abo-Preis wurde diesmal erstmals mit Hilfe einer Formel berechnet, die sich unter anderem orientiert an den Kosten für Personal und Energie. KI ist an Schulen längst Normalzustand. Laut einer Studie für den Cornelsen Verlag sehen knapp 80% der Schulleitungen darin die Gefahr, dass SchülerInnen verlernen, eigenständig zu denken. Problematisch sei auch, dass Lehrkräfte nicht nachvollziehen könnten, was mit KI und was selbst gemacht ist. Chancen bringt die KI jedoch bei der Unterrichtsvorbereitung der Lehrkräfte und als Lernhilfe für die SchülerInnen. Das waren die M495 Nachrichten. Die Zeit ist es 18.02 Uhr.
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2: Einen wunderschönen guten Abend und herzlich willkommen zur Filmfabrik hier auf M94.5, euer Film- und Kinomagazin. Mein Name ist Megan und ich habe heute die Ehre, euch durch die Sendung zu führen. Ist doch was Schönes, oder? Wir haben heute ganz viele coole Filme für euch. Es wird nostalgisch. Wir sprechen über Emil und die Detektive. Ist vielleicht auch ein Buch, das manche von euch als Kinder gelesen und geliebt haben. Dann wird es gruselig. Es geht um die Neuverfilmung von Resident Evil. Und es wird auf jeden Fall dystopisch, denn Corpus Delicti von Juli C. kommt in die Kinos. Und unsere Redakteurin Marlene weiß Bescheid, wie er ist. Das klingt doch schon mal gut, oder? Filme, vielleicht seid ihr zu Hause. Vielleicht seid ihr im Auto. Ich weiß nicht, wo ihr uns hört, aber ich hoffe auf jeden Fall, ihr habt die nächste Stunde Bock auf Film und Kino. Aber davor will ich ja mal nicht so sein und habe ein bisschen Musik für euch. Und zwar hören wir jetzt Friend is a Four-Letter-Word von Cake. Viel Spaß damit.

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1: Das war Luna Caribe Pachica von Solo Dos in Tijuana. Es ist 19.09 Uhr und ihr hört die Filmfabrik auf M94.5. Ja, diesen Kindheitsliebling kennen bestimmt viele von euch. Emil und die Detektive. Erich Kästner hat vor fast 100 Jahren das Original geschrieben und jetzt kommt der Klassiker neu in die Kinos. Unsere Redakteurin Anna hat ihn gesehen und ist jetzt hier bei uns im Studio. Hey Anna!
2: Hi, hi!
1: Also, Erich Kästner kenne ich sogar auch noch aus dem Deutschunterricht. Also es ist wirklich etwas Deutschlektüre-lastig. Mal schauen, wie gut ihr aufgepasst habt. Für alle, die aber im Deutschunterricht gerne mal gedöst haben, in wenigen Sätzen. Worum geht's, Anna?
2: Also, Emil reist alleine nach Berlin zu seiner Oma, aber im Zug wird halt sein ganzes Geld geklaut.
1: Oh yeah.
2: Und er kann nicht zur Polizei und will deshalb in der großen Hauptstadt den Dieb schnappen.
1: Jetzt ist es ja nicht das erste Mal, dass die Geschichte verfilmt wurde. Ist es eine Geschichte, die heute noch für das Kino funktioniert?
2: Naja, die Grundidee ist ja relativ zeitlos. Es ist ein Kind in einer Großstadt und zum ersten Mal trifft er auf sie und ist auf sich alleine gestellt und erlebt zusammen mit einem guten Freund ein Abenteuer. Also total verständlich, dass die Geschichte immer wieder für Filme benutzt wird.
1: Es geht ja um viel mehr als nur die Verfolgungsjagd durch die Stadt. So Freundschaft, Zusammenhalt und um dieses Gefühl als Kind immer von den Erwachsenen unterschätzt zu werden. Also ein bisschen mehr als eine klassische Detektivgeschichte. Aber braucht's noch einen neuen Emil-Film?
2: Die Geschichte ist definitiv in die heutige Zeit gerückt. Also Handys, Social Media und WhatsApp-Chats und auch E-Roller wirken doch schon sehr 2020er-mäßig.
1: Oh Gott, aha.
2: Der heutige Berlin-Großstadt-Vibe kommt aber deshalb total gut rüber. Sogar Zahide macht einen Gastauftritt.
1: Okay, krass. Sie ist ja wahrscheinlich gerade die größte deutsche Gen-Alpha-Influencerin überhaupt. Da merkt man auch wieder, dass man älter wird. Also der letzte Emil-Film kam 2001 in die Kinos, vor 25 Jahren. Da gab es weder WhatsApp noch und TikTok schon gar nicht. Also haben dich diese Änderungen gestört?
2: Ja, also teils schon. Für mich ging der Nostalgiefaktor halt etwas verloren.
1: Mhm.
2: Aber darauf war der Film auch gar nicht aus.
1: Mhm.
2: Aber ich denke, so wird es den meisten in unserem Alter halt eben gehen. Ich kann mir schon vorstellen, dass es den Film für eine neue Generation zugänglicher gemacht hat.
1: Mhm.
2: Die Dynamik bleibt ja zwischen den Hauptcharakteren richtig cute. Also hört mal rein.
3: Hört mal dazu. Keine Polizei. Wir müssen uns das Geld selbst wiederholen.
4: Aber der Typ ist ein Profi. Sie müssen es auch profimäßig angehen. Wie Detektive.
3: Und Detektivinnen.
2: Also ihr seht, die Interaktionen funktionieren einfach und die Hauptcharakterin Pony Hütchen behauptet sich auch gut gegen die Jungs.
1: Mhm. Und klar, die DetektivInnen müssen erwähnt werden. Würdest du generell den Film nur für Kinder empfehlen oder generell auch Fans von Erich Kästner?
2: Für Kinder auf jeden Fall. Also ich sag, als Kästner-Fan kann es sich vielleicht auch lohnen, wenn einen die Entwicklung der Darstellung interessiert. Schauspielerisch geben Nicholas Joan Peter als Emil und Merlin Sandmeier als Bösewicht Max Grundels eine sehr gute Form ab. Auch die anderen Kinder sind echt gut, besonders die Dynamik innerhalb der Gruppe.
1: Okay, vielen Dank für die Einordnung. Das klingt doch gar nicht mal schlecht. Vielleicht regt das euch ja an, den Roman nochmal wieder zu lesen. Aber wer jetzt lieber ins Kino gehen will, kann das seit dem 24. September in den Kinos tun. Ja, die Dynamik zwischen den Kindern auf jeden Fall sehr, sehr süß. Was weniger süß ist, unsere Musik. Hier ist What's the Use von Hand Habits.

0: Das war Slowdown von Leiwei hier auf M94.5. Ihr hört die Filmfabrik. Und jetzt ist Böses im Busch. Und nicht nur irgendeins, sondern gleich das Ansässige. Ihr werdet es wahrscheinlich mitbekommen haben, im Kino läuft gerade der neue Resident Evil Film. Es ist der 8. insgesamt und der erste, den die KritikerInnen dann doch ganz gern haben. Aber teilt mein Kollege Pavel Friedrichs ihre Meinung? Das findet ihr jetzt heraus.
1: So. Zeit für ein bisschen Comedy.
2: But just take a look at this. It's Forrest.
1: Klassiker. Okay, komm, noch eins.
2: Here's a lockpick. It might be handy if you, the master of unlocking, take it with you.
1: Alter, das Voice Acting muss richtig Spaß gemacht haben. Zeit für ein letztes.
3: This house is dangerous. There are terrible demons. Ouch!
1: Gut, ich glaube, das reicht erstmal. Das waren alles Ausschnitte aus den Videospielen von Resident Evil. Und vielleicht habt ihr beim Zuhören ein bisschen ein Gefühl für ihren Charme bekommen. Alles etwas trashy, aber mittlerweile sind die Spiele dafür Kult. Diesen Vibe möchte auch der neue Spielfilm von Regisseur Zack Cragger einfangen. Problem? Ein Videospiel zieht euch in den Bann, weil ihr selbst beteiligt seid und die Entscheidungen trefft. Ein Film macht es dagegen, indem er Spannung aufbaut und euch emotional packt. Resident Evil verspricht letzteres auch und darauf setzt tatsächlich der Trailer.
4: Hey babe, look, I'm really sorry that we got disconnected earlier, but some things have happened. I'm in like a seriously fucked up situation right now. And it looks like there's a chance that we might not get to talk to each other again. I just wanted you to know. I love you.
1: Soweit ist alles typisch Horror. Die Hauptfigur Brian, ein Kurier, soll ein geheimnisvolles Objekt in das Krankenhaus von Raccoon City bringen. Unterwegs trifft er auf mysteriöse und blutdurstige MutantInnen, lernt immer mehr über sie und stolpert mehr schlecht als recht seinem Ziel entgegen. Eine solide Prämisse, die der Film visuell auch fantastisch untermalt. Das winterliche Setting sorgt für Atmosphäre und allgemein sehen die meisten Shots edel und durchdacht aus. Viel mehr, als man es bei einem Horrorfilm erwarten würde. Aber diese Schiene fährt der Film nicht zu Ende. Nein, er muss einfach fast jede ernste, folgenschwere Szene mit einem Gag versehen. Im Trailer kommt es kaum zur Geltung.
5: Anybody order a kidney or liver, whatever this is. Anybody, it seems like it's kind of important.
6: Hey, you got time for another run?
4: No, I'm wrapped up for the...
7: It's outside the zone, so it pays double.
4: I can do that.
1: Das heißt nicht, dass die Gags alle schlecht sind. Viele davon klappen. Etwa der, wo Brian die Hand der Mutantin auf dem Beifahrersitz locker aus seinem Gesicht wischt, um mit dem Polizisten zu reden. Und der Humor passt zu den Spielen. Er darf sein. Aber weil er überall ist, ist es als Zuschauerin schwer, sich emotional an der Geschichte zu beteiligen. Das ist unfassbar schade, denn filmisch macht Cragger sonst wirklich viel richtig. Das Sounddesign ist feinste Sahne. Die Knarren ballern, der Schnee knirscht. Auch das Erzähltempo ist gut. Die Story startet schnell und es kommen keine Längen auf. Und es gibt den ein oder anderen Easter Egg für die Videospielfans. Und dann frage ich mich, warum konnte sich der Film nicht ein kleines bisschen ernster nehmen und mehr auf die Stärken anspielen, die diese Kunstform so an sich hat?
0: Ja, falls jemand von euch sich den Film nun anschauen möchte, er läuft in und um München in basically jedem Kino. Ihr habt also locker die Wahl zwischen der deutschsprachigen Synchro und dem englischen Original. Kleiner Tipp an der Stelle, auf Englisch kommt der Film ein wenig näher an die Spiele ran und gibt einen Tick mehr Nostalgie. Also falls das euer Ding ist, dann auf jeden Fall rein in die Originalfassung. Ja, Resident Evil, bisschen gruselig, das hat für mich irgendwie nicht so gegeben, aber Pavel hat anscheinend Spaß und das ist gut. Hier geht's weiter mit A Taste for Bitters von Chocobo.

0: Das war Leave Me to Die von Revenge Wife hier auf M945 in der Filmfabrik. So, an welche Bücher denkt ihr, wenn ihr an Dystopien denkt? Bei mir ist es auf jeden Fall Corpus Delicti von Juli C. Ich erinnere mich noch, wie ich das Buch fürs Abi lesen und jedes Detail analysieren musste. Jetzt hat es der dystopische Roman erstmals auf die große Leinwand geschafft, unter der Regie von Lena Stahl. Ob sich der Film lohnt, erzählt uns heute Anna. Hallo Anna, willkommen zurück.
1: Hi nochmal.
0: Ja, also es ist zwar schon eine beliebte Lektüre, aber nicht alle mussten Corpus Delicti in der Schule lesen. Deshalb holen wir alle erstmal ab. Worum geht es in der Geschichte eigentlich?
1: Also der Roman spielt in einer dystopischen Zukunft, in der die Gesellschaft von einem System namens Methode kontrolliert wird. Und das oberste Ziel ist eben Gesundheit, weshalb das Leben der Menschen streng überwacht werden muss. Die Protagonistin Mia Holl ist zunächst überzeugte Anhängerin von diesem System. Mhm. Das ändert sich allerdings, als ihr Bruder Moritz Holl des Mordes beschuldigt wird. Mia ist natürlich von seiner Unschuld überzeugt. Moritz selbst ist aber entschiedener Gegner von dieser Methode. Und durch einige Ereignisse beginnt auch Mia dann das System immer weiter zu hinterfragen.
0: Es ist auf jeden Fall ein Stoff, der ziemlich viele Fragen aufwirft. Gerade die Vorstellung, dass ein Staat die Gesundheit so stark kontrolliert, finde ich spannend. Obwohl der Roman schon 2009 erschienen ist, ist die Thematik ja immer noch aktuell. Gerade wenn man an die Erfahrungen während der Corona-Pandemie denkt und daran, wie viel über staatliche Maßnahmen und Gesundheit und auch die Grenzen persönlicher Freiheit diskutiert wurde, ne? Und auch wenn man ganz allgemein ans aktuelle Erstarken autoritärer Bewegungen denkt. Ich finde nur, dass der Film dieses Potenzial nicht vollständig ausschöpft. Aber wie gut war das dann im Film? Also wurden so diese gesellschaftskritischen Aspekte deiner Meinung nach umgesetzt?
1: Naja, also ich muss schon sagen, dass da definitiv drin mehr drin gewesen wäre. Also man merkt schon, dass der Film diese gesellschaftliche Botschaft irgendwie vermitteln möchte. Mhm. Aber bei mir persönlich ist das jetzt nicht so richtig angekommen. Die Argumente werden teilweise nur oberflächlich behandelt und gerade so diese philosophische Tiefe, die das Buch ja auch ausmacht, hat mir voll gefehlt. Mhm. Stattdessen wirkt der Film an vielen Stellen eher wie ein Krimi als die eine tiefgründige Dystopie.
0: Schade, gerade das macht ja die Geschichte eigentlich so spannend und relevant. Wie sieht's denn da mit der visuellen Umsetzung aus? Also konnte dich der Film da überzeugen?
1: Ja, definitiv. Also das Ambiente des Films war krass beeindruckend. Mhm. Durch die kalten Farben und die minimalistischen Kulissen gerade entsteht die ganze Zeit so ein beengendes, fast schon beklemmendes Gefühl. Mhm. Und man bekommt auch richtig das Gefühl, in dieser kontrollierten Welt gefangen zu sein. Und da muss ich der Produktion definitiv Props geben. Also die Sets sind super durchdacht und passen perfekt zur Geschichte.
0: Also so ein Stoff verlangt natürlich auch nach starken und emotionalen Schauspielern. Innen. Ist dir da jemand besonders aufgefallen?
1: Die Schauspielerin Hannah Herzsprung hat mich total überzeugt. Außerdem fand ich den Cast eigentlich insgesamt sehr erfrischend. Es war halt einfach schön, mal wieder ein paar Gesichter zu sehen, die man nicht sowieso schon aus jedem zweiten Deutschfilm
0: ja,
1: kennt.
0: Ja, fair.
1: Nichts gegen Florian David Fitz oder
0: doch,
1: Elias Mbarek. Aber ein bisschen Abwechslung tut der deutschen Filmlandschaft ja auch mal gut.
0: Ja, gut, also mit Damien Hardung war ja noch ein Schauspieler dabei, der gerade ziemlich durchstartet. Vor allem doch Maxton Hall ist der bekannt geworden. Wie hat er dir denn in seiner Rolle als Moritz gefallen?
1: Also, schlecht fand ich ihn auf keinen Fall.
0: Typisch deutsch, nicht geschimpft, ist gelobt genug.
1: Ja. Trotzdem hat mich die Umsetzung seiner Rolle ein bisschen gestört, ja, muss ich halt sagen. Und ich glaube, das liegt vor allem daran, dass ich das Buch kenne. Mhm. Da gibt es nämlich einen ziemlich großen Unterschied. Im Roman hat sich Moritz bereits in seiner Zelle das Leben genommen. Und im Film wird seine Geschichte dagegen anders weitergeführt.
0: Also würdest du also sagen, dass dich vor allem die Abweichungen von der Buchvorlage gestört haben? Ich finde nämlich, dass man Buch und Film auch durchaus unabhängig voneinander betrachten sollte. Eine Verfilmung muss ja nicht unbedingt jedes Detail übernehmen.
1: Ja, ja, du hast grundsätzlich recht. Trotzdem habe ich bei manchen Änderungen das Gefühl gehabt, dass sie nicht unbedingt der Handlung geholfen haben. Mhm. Und das ist so ein bisschen der springende Punkt. Teilweise wirkte es auf mich sogar so, als wäre die Geschichte umgeschrieben worden, damit Damien Hardung mehr Screentime bekommt. Mhm. Gerade die Gerichtsverhandlungen und die schlagfertigen Argumente, die im Buch so zentral sind, kamen mir im Film einfach zu kurz.
0: Ja, das check ich. Aber wie fandest du den Film so im Großen und Ganzen?
1: Ich weiß nicht, ich habe mich echt viel beschwert bisher, aber trotzdem fand ich den Film solide. Also vielleicht regt er aber auch gerade dazu an, nach diesem Kinobesuch nochmal weiter drüber zu diskutieren. Ich würde den Film empfehlen, vor allem aufgrund der Thematik. Auch würde ich empfehlen, danach ins Gespräch mit jemandem zu gehen. Definitiv.
0: Okay, dann danke ich dir für deine ehrliche Meinung. Und wenn ihr euch jetzt selbst ein Bild von dem Film machen könnt, wollt, dann könnt ihr das ab morgen, dem 1. Oktober, in den meisten Kinos tun. Und klar, der Film behandelt etwas schwereren Stoff. Bei uns geht's jetzt ein bisschen lockerer und leichter weiter. Hier ist California and Me von Leyway.

Das war Just Like Heaven von The Cure und wir haben himmlische 19.53 Uhr hier auf MP95. Ja, und ihr hört es auch schon wieder, das Ukulelenbett ertönt und wir sind leider schon wieder am Ende der Sendung. Es tut mir so leid, ich hatte mal wieder richtig viel Spaß und ich hoffe, ihr hattet es auch. Aber diese spaßige Sendung wäre nicht zustande gekommen, wenn es nicht einige sehr liebe Menschen gäbe. Einmal haben wir da unsere Sendeleitung Juliana Schneider. Dann großes Dankeschön an Anna Karsten, die mich heute als RVD unterstützt und mit Kuchen versorgt hat. Anna, du bist die Beste, wie immer. Dann noch großen Dank an Marlene Schinkel und Pavel Friedrichs für die tollen Beiträge. Mein Name ist Megan Kreleder-Willis und ich habe mich auch gefreut, euch durch die Sendung führen zu dürfen. Wenn ihr wieder die neuesten Film-News und Kinotipps wollt, schaltet in 2 Wochen nochmal ein, wenn es wieder heißt Filmfabrik. Aber ich kann euch doch nicht einfach so gehen lassen, oder? Das geht doch eigentlich nicht. Wir hören nochmal ein bisschen Musik zusammen und zwar hier ist Smoke und zwar der Wintersoul-Remix von Moddy. Ganz viel Spaß euch und tschüss!

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